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4: Mit Maren, moin. Thüringen Derby und Saisonfinale in einem. Mehr Spannung geht nicht in der Fußball-Regionalliga heute. Vor allem, weil Jena punktgleich mit Lok Leipzig an der Spitze steht. Da die Leipziger aber ein besseres Torverhältnis haben, braucht Jena am besten einen hohen Sieg im Thüringen Derby gegen Erfurt heute. Der Gästeblock in Jena bleibt aber übrigens leer. Die Erfurt-Fans finden nämlich nicht gut, dass die Stadt nur 800 Tickets rausgeben wollte. Dagegen gibt es jetzt am Vormittag auch eine Demo in der Jenaer Innenstadt. Danach geht's nicht ins Stadion, sondern zurück nach Erfurt zum Public Viewing. Ist es Timmy oder nicht? Viele hoffen, dass es heute darauf eine Antwort gibt, ob der tote Buckelwal vor der dänischen Küste auch unser Buckelwal aus der Ostsee ist. Die Untersuchung des Kadavers soll heute weitergehen. Schon gestern war klar, dass der tote Wal keinen Sender hat. Timmy hätte da eigentlich einen haben müssen. Eine DNA-Analyse soll heute aber Klarheit bringen. Gute Nachrichten für alle Spargelfans. Wir sind am Höhepunkt der Ernte angekommen. Heißt auch, dass die Preise in diesen Wochen am niedrigsten sind. Insgesamt liegt der Preis in dieser Saison allerdings auch nur leicht über den im Vorjahr.
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5: Na, du hast wohl das Wochenende in trockenen Tüchern. Das trifft's auf jeden Fall. Auf dich warten heute 12, morgen 16 Grad. Und das Wichtigste ist, es bleibt trocken. Ja, für Mai ist es ein bisschen kalt, aber dafür ist die Mucke hot. Du kriegst nämlich einen Haufen neuer Tracks auf die Ohren für dein Wochenende und wir gehen direkt rein in die Mucke. Und ins Wochenende mit Dave und Tams Rain Dance. Also, enjoy the weekend. Enjoy Radio Top 40.

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1: Und ich bin Chris Haar. Dein Soundtrack fürs Wochenende kommt von Glockenbach und Sam Harper. Yep. Ganz neu bei uns eingetrudelt ist die Single Lost. Der Beat, der ballert. Ja, man kann es nicht anders sagen, er ballert wirklich. Sam Harper singt mit viel Gefühl. Und man kann einfach sagen, schon allein die Mischung ist EDM Music at its best. Aber was Glockenbach an Sound einfach immer rausholt, Wahnsinn. Gönn dir das geile Teil neu bei uns in der Playlist Glockenbach und Sam Harper.

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10: Mit Maren, hi. Die Politikerinnen und Politiker, die im Bundestag sitzen, sollen eigentlich ab Juli eine Gehaltserhöhung bekommen. Ihre Bezahlung steigt ja automatisch mit der allgemeinen Lohnentwicklung in Deutschland. Viele Menschen finden das aber falsch. Laut einer Umfrage von YouGov meinen jetzt 85% der Deutschen, dass die Abgeordneten wegen der aktuellen Situation im Land auf die Gehaltserhöhung verzichten sollten. Ein altes Goethe-Manuskript oder Thüringer Porzellan tauchen plötzlich auf einer Auktion auf. Für Museen ist das oft die Chance, verlorene Stücke zurück in den Freistaat zu holen. Aber meist fehlt die Zeit oder das Geld, um mitzubieten. Und dann sind die Werke

0: schon weg. Deshalb schauen die Museen inzwischen nicht nur auf große Auktionen, sondern auch auf eBay oder Facebook nach seltenen Thüringer Fundstücken. Heute Abend läuft ja wieder der Eurovision Song Contest, der größte Musikwettbewerb der Welt, diesmal aus Wien. Vorab gab es wieder Diskussionen über Israels Teilnahme. Einige Länder boykottieren den ESC deshalb. Für Deutschland tritt Sarah Engels mit dem Song Fire an. Gewinnen soll sie laut den Buchmachern aber eher nicht. Favoriten sind hier Finnland und Griechenland.
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2: Heute bleibt es auf jeden Fall trocken, zwar ein bisschen frischlich bei 12 Grad, aber morgen werden es 16 Grad und auch trocken. Also die Sache mit dem Regen der letzten Tage hat sich so ein bisschen erledigt und du kannst auf jeden Fall gut ins Wochenende viben und am besten natürlich mit der geilsten Mucke. Die spiele ich dir. Ich spiele dir erst Harry Styles, dann Felix Jähn, dann Gordo und dann kriegst du was ganz, ganz Neues auf die Ohren und zwar von Lady Gaga. Ja Mann, so kann sich ein Wochenende hören, sehen und fühlen lassen. Also, nice Vibes dir.

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Mit mir, Chrisa, Lady Gaga hat einen neuen Song. Und wenn der in deiner stressigen Woche untergegangen ist, bekommst du ihn jetzt. Und das gar nicht mal zwischen Tür und Angel, sondern schön geschillt zum Wochenende. Shape of a Woman heißt die Nummer und ist aus dem Soundtrack des Films The Devil Wears Prada. Also der Teufel trägt Prada. Zweiter Teil. Kannst du ja auch ins Kino gehen heute. Neue Mucke, neuer Film, perfekter Plan fürs Wochenende. Und jetzt rein in den Track Shape of a Woman, Lady Gaga aus Der Teufel trägt Prada 2.

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13: Mit Maren, moin. Thüringen Derby und Saisonfinale in einem. Mehr Spannung geht nicht in der Fußball-Regionalliga heute. Vor allem, weil Jena punktgleich mit Lok Leipzig an der Spitze steht. Da die Leipziger aber ein besseres Torverhältnis haben, braucht Jena am besten einen hohen Sieg im Thüringen Derby gegen Erfurt heute. Der Gästeblock in Jena bleibt aber übrigens leer. Die Erfurt-Fans finden nämlich nicht gut, dass die Stadt nur 800 Tickets rausgeben wollte. Dagegen gibt es jetzt am Vormittag auch eine Demo in der Jena Innenstadt. Danach geht's nicht ins Stadion, sondern zurück nach Erfurt zum Public Viewing. Ist es Timmy oder nicht? Viele hoffen, dass es heute darauf eine Antwort gibt, ob der tote Buckelwal vor der dänischen Küste auch unser Buckelwal aus der Ostsee ist. Die Untersuchung des Kadavers soll heute weitergehen. Schon gestern war klar, dass der tote Wal keinen Sender hat. Timmy hätte da eigentlich einen haben müssen. Eine DNA-Analyse soll heute aber Klarheit bringen. Gute Nachrichten für alle Spargelfans. Wir sind am Höhepunkt der Ernte angekommen. Heißt auch, dass die Preise in diesen Wochen am niedrigsten sind. Insgesamt liegt der Preis in dieser Saison allerdings auch nur leicht über den im Vorjahr.

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1: Und die ist vollgestopft mit guter Musik und vor allem neuer Musik. Ich spiele dir jetzt erstmal Jennifer Lopez und David Guetta mit Save Me Tonight, dann Miles Smith, dann Rihanna und Calvin Harris. Also ein Wahnsinns-Star-Aufgebot. Und jetzt halt dich fest, danach kriegst du einen komplett neuen Track von Madonna und Sabrina Carpenter. Also Old School meets New School. Jung und definitiv alt. Aber wird Madonna überhaupt alt? Das stellen wir gleich fest. Also nach drei Tracks gibt's was ganz Neues an deinem Wochenende hier auf Radio Top 40.

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1: Mit mir, Chrisa. Die Musiklegende Madonna haut einen Track mit Shooting Star Sabrina Carpenter raus. Kann man alt werden, wenn man sich immer wieder neu erfindet? Madonna ist und bleibt eine Legende. In ihrer Karriere hat sie es immer wieder geschafft, sich komplett umzukrempeln, Impulse und Trends zu setzen, Skandale auszulösen und vor allem kontinuierlich Mucke zu liefern. Sabrina Carpenter steht mitten in ihrer Karriere, hat aber noch einen langen Weg vor sich. Madonna erkennt Potenzial und featured. Was für ein Ritterschlag. Bring Your Love heißt der gemeinsame Song. Und den checkst du jetzt ab. Neu auf Radio Top 40.

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0: 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Madonna und Sabrina Carpenter. Two Colors.
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13: Mit Maren, hi. Die Politikerinnen und Politiker, die im Bundestag sitzen, sollen eigentlich ab Juli eine Gehaltserhöhung bekommen. Ihre Bezahlung steigt ja automatisch mit der allgemeinen Lohnentwicklung in Deutschland. Viele Menschen finden das aber falsch. Laut einer Umfrage von YouGov meinen jetzt 85% der Deutschen, dass die Abgeordneten wegen der aktuellen Situation im Land auf die Gehaltserhöhung verzichten sollten. Ein altes Goethe-Manuskript oder Thüringer Porzellan tauchen plötzlich auf einer Auktion auf. Für Museen ist das oft die Chance, verlorene Stücke zurück in den Freistaat zu holen. Aber meist fehlt die Zeit oder das Geld, um mitzubieten, und dann sind die Werke schon weg. Deshalb schauen die Museen inzwischen nicht nur auf große Auktionen, sondern auch auf eBay oder Facebook nach seltenen Thüringer Fundstücken. Heute Abend läuft ja wieder der Eurovision Song Contest, der größte Musikwettbewerb der Welt, diesmal aus Wien. Vorab gab es wieder Diskussionen über Israels Teilnahme. Einige Länder boykottieren den ESC deshalb. Für Deutschland tritt Sarah Engels mit dem Song Fire an. Gewinnen soll sie laut den Buchmachern aber eher nicht. Favoriten sind hier Finnland und Griechenland.
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14: Ja, Mann. Heute 12, morgen 16 Grad. Es bleibt trocken und die Sonne kommt raus. Also ja, Regen der vergangenen Woche ist so ein bisschen Geschichte, aber ja, so Mitte Mai noch bei den Temperaturen. Umso cooler ist es, dass die Mucke heiß ist. Ich spiele dir jetzt Kygo, Save My Love, danach Ava Max und dann alle Farben. Und dann gehen wir direkt rein in einen brandneuen Track von Shaboozy. Schönes Wochenende dir.

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1: Mit mir, Chrisa, wir gönnen uns jetzt mal eine Runde Country-Pop-Rap. Shabuzi hat sich da wirklich eine ganz besondere Soundmischung rausgesucht. Aber ey, es feiern Millionen. Ich persönlich komme an den Cowboy-Weiten nicht ganz so ran, aber ja, das hatte ich wahrscheinlich schon von Kind an. Ich habe halt einfach nicht mit Cowboys gespielt. Aber eins, das check auch ich, und zwar diesen durch und durch positiven Vibe. Und das ist natürlich eine richtig coole Nummer, weil die Welt ist schon komisch genug. Und da ist coole, nice, vibige, positive Musik immer herzlich willkommen. Born to Die, die neue Single von Shabuzi, neu auf Radio Top 40.

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10: Mit Maren, hi. In einer Stunde steigt das Thüringen Derby in Jena. Vorab gab es schon Fanproteste und Märsche von beiden Seiten in der Innenstadt. Die Rot-Weiß-Fans fahren jetzt aber erstmal wieder nach Erfurt, weil sie das Derby ja aufgrund der Ticketpolitik der Stadt boykottieren. Rein sportlich gesehen kann das Jena egal sein. Die hätten mit einem hohen Sieg gegen Erfurt noch die Chance auf die Meisterschaft in der Regionalliga. Kinder und Jugendliche an Thüringer Sportgymnasien sollen besser vor Gewalt geschützt werden. Dafür haben das Bildungsministerium und der Landessportbund neue Regeln beschlossen. Sportverbände müssen künftig eigenen Kinderschutzbeauftragte benennen und Trainer verpflichtend an Fortbildungen zu Gewalt und sexualisierter Gewalt teilnehmen. Außerdem gibt es klare Meldewege für Vorfälle. Ist es Timmy oder doch nicht? Viele hoffen, dass es heute eine Antwort darauf gibt, ob der tote Buckelwal vor der dänischen Küste unser Buckelwal aus der Ostsee ist. Die Untersuchung des Kadavers soll heute weitergehen. Eine DNA-Analyse soll hier die Antwort bringen.
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8: Mit Maren, hi. Schwere Vorwürfe gegen einen Bischof im Eichsfeld. Er soll sexuelle Grenzen bei Jugendlichen verletzt haben, heißt es. Außerdem gab es unangemessene Videos von ihm. Das Bistum Erfurt hat ihn jetzt erstmal freigestellt. Die Umstände werden jetzt geprüft. Autodiebe haben Formel-1-Pilot Valtteri Bottas bestohlen. Die sollen über Nacht seinen geparkten Dienstwagen inklusive Fahrerpass von seiner Unterkunft in Miami mitgenommen haben. Als er zur Rennstrecke wollte, war er auf einmal weg. Die Polizei hat das Auto dann wenig später verlassen gefunden. Man vermutet, dass es als Fluchtauto genutzt wurde. 12 Points Go To, das ist das Motto für heute Abend. Es ist wieder Eurovision Song Contest, diesmal aus Wien. Für viele ist es ja eine Tradition, andere boykottieren wegen der Teilnahme von Israel dieses Jahr. Für Deutschland an den Start geht Sarah Engels mit Feier. Im Netz feiern viele ihren starke Performance. Große Siegchancen geben ihr die Buchmacher aber nicht. Die sehen eher Griechenland und Finnland vorne.
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4: Mit Maren, hi. Aus der Traum von der Meisterschaft und den möglichen Aufstieg. Zwar hat Carl Zeiss Jena gerade das Thüringen Derby zu Hause gegen Rot-Weiß Erfurt gewonnen. Die Meisterschaft geht aber trotzdem an Lok Leipzig, weil sie sich ebenfalls nach einem torreichen Spiel gegen Magdeburg 3 Punkte sichern konnten. Jena beendet die Saison damit auf Platz 2. Erfurt rutscht nach der Niederlage auf Platz 5 ab. Einen Titel gibt's für Jena dieses Jahr aber noch zu holen, und zwar den Thüringen-Pokal. Der wird in einer Woche gegen den ZFC Meuselwitz ausgespielt. Nach schweren Vorwürfen stellt das Bistum Erfurt jetzt einen katholischen Pfarrer aus dem Eichsfeld frei. Gegen ihn besteht der Verdacht, dass er sich im sexuellen Sinne unangemessen Jugendlichen verhalten haben soll. Dazu soll er anzügliche Bemerkungen gemacht haben. Das Bistum prüft jetzt erstmal die Vorwürfe und will dann eine Entscheidung treffen. 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Insgesamt ist der Preis im Vergleich zum Vorjahr auch nur minimal gestiegen.
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